0: Heidelberg, la lascio salutare i nostri telespettatori come sempre facciamo nella lingua del paese che la ospita.
1: Va bene, grazie a voi. Ich danke Ihnen für dieses angenehme Gespräch und ich wünsche Ihnen ein schönes Wochenende.
0: Danke auf Wiedersehen, Roberto.
1: Tschüss.